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1: Guten Morgen, ich bin der Jonathan Ernst. Die Schweiz gewinnt das letzte Gruppenspiel an der Fußball-WM und holt sich damit den Gruppensieg. Sie schlägt das Gastgeberland Kanada mit 2:1 dank Toren von Ruben Vargas und Shoman Zambi. Außerdem gewinnt Bosnien-Herzegowina gegen Katar mit 3:1, Schottland verliert gegen Brasilien mit 0:3 und Marokko gewinnt gegen Haiti mit 4:2. Zwei Erdbeben haben in Venezuela viel Schaden angerichtet. Die Beben folgten innerhalb einer Minute aufeinander und hatten laut der US-Erdbebenwarte die Stärken 7,2 und 7,5. Sie gehören damit zu den weltweit stärksten in diesem Jahr. Laut Medienberichten sind dabei Häuser eingestürzt, weshalb auch Opfer zu erwarten sind. Genauere Infos diesbezüglich gibt es derzeit nicht. Die Regierung Venezuelas rief den Notstand aus. Die USA und der Iran planen erneut ein Treffen in der Schweiz. Am kommenden Montag oder Dienstag soll das Rahmenabkommen zwischen den beiden Ländern unterzeichnet werden, kündigte das US-Außenministerium an. Auch der Iran bestätigte das geplante Treffen, die Schweiz bisher nicht. Wo in der Schweiz das passieren soll, ist noch offen. Wohnen und Mobilität sind teurer geworden. Die Kosten fürs Zuhause und die Fortbewegung stiegen im Mai im Vergleich zum Vorjahr fast dreimal so stark an wie die allgemeine Teuerung. Dies insbesondere aufgrund der höheren Treibstoff- und Heizölpreise. Laut dem WOMO-Preisindex kletterten diese Preise um 1,7%, während die allgemeine Teuerung um 0,6% zunahm. Es sieht aus, als könnte das Gröbste von dieser Hitzewelle Anfang nächste Woche vorbei sein. Vorher bleibt es aber heiss mit bis zu 37 Grad heute und 38 Grad morgen. Erste Abkühlung mit Platzregen könnte es dann am Sonntag geben.

0: 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Es ist 6 Uhr. 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
1: Guten Morgen, ich bin der Jonathan Ernst. Die Schweiz gewinnt das letzte Gruppenspiel an der Fußball-WM und holt sich damit den Gruppensieg. Sie schlägt das Gastgeberland Kanada mit 2:1 dank Toren von Ruben Vargas und Showman Zambi. Für ihn fühlt es sich an nach dem Spiel wie...
2: Immer wie ein Traum, ja, ja. Ich habe kein Wort für sowas. Und ja, aber ich sage, ja, ich habe einfach kein Wort. Das ist sehr, sehr schön für mich und für die ganze Mannschaft.
1: Showman Zambi gegenüber SRF. Außerdem gewinnt Bosnien-Herzegowina gegen Katar mit 3:1. Schottland verliert gegen Brasilien mit 0:3. Marokko gewinnt gegen Haiti mit 4:2. Südafrika schlägt Südkorea mit 1:0. Und Tschechien unterliegt Mexiko mit 0:3. Zwei Erdbeben haben in Venezuela viel Schaden angerichtet. Die Beben folgten innerhalb einer Minute aufeinander und hatten laut der US-Erdbebenwarte die Stärken 7,2 und 7,5. Sie gehören damit zu den weltweit stärksten in diesem Jahr. Laut Medienberichten sind dabei Häuser eingestürzt, weshalb auch Opfer zu erwarten sind. Genauere Infos diesbezüglich gibt es derzeit nicht. Die Regierung Venezuelas rief den Notstand aus. Die USA und der Iran planen erneut ein Treffen in der Schweiz. Am kommenden Montag oder Dienstag soll das Rahmenabkommen zwischen den beiden Ländern unterzeichnet werden, kündigte das US-Außenministerium an. Auch der Iran bestätigte das geplante Treffen, die Schweiz bisher nicht. Wo in der Schweiz das passieren soll, ist noch offen. Es sieht aus, als könnte das Gröbste von dieser Hitzewelle Anfang nächster Woche vorbei sein. Vorher bleibt es aber heiss mit bis zu 37 Grad heute und 38 Grad morgen. Erste Abkühlung mit Platzregen könnte es am Sonntag geben.
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1: Guten Morgen, ich bin der Jonathan Ernst. Die Schweiz gewinnt das letzte Gruppenspiel an der Fußball-WM und holt sich damit den Gruppensieg. Sie schlägt das Gastgeberland Kanada mit 2:1 dank Toren von Ruben Vargas und Jean Manzambi. Der Genfer spielte ausnahmsweise von Anfang an. Dazu sagte er:
2: Ja, für mich ist es egal einfach. Wenn ich auf dem Platz bin, ich gebe einfach alles. Für mich, das spielt keine Rolle. Wenn der Trainer sagt, das ist besser, dass ich reinkomme. Ich bin einfach bereit, wenn ich anfangen muss, ich gebe auch alles.
1: So Manzambi gegenüber SRF. Außerdem gewinnt Bosnien-Herzegowina gegen Katar mit 3:1. Schottland verliert gegen Brasilien mit 0:3. Marokko gewinnt gegen Haiti mit 4:2. Südafrika schlägt Südkorea mit 1:0. Und Tschechien unterliegt Mexiko mit 0:3. Zwei Erdbeben haben in Venezuela viel Schaden angerichtet. Die Beben folgten innerhalb einer Minute aufeinander und hatten laut der US-Erdbebenwarte die Stärken 7,2 und 7,5. Sie gehören damit zu den weltweit stärksten in diesem Jahr. Laut Medienberichten sind dabei Häuser eingestürzt, weshalb auch Opfer zu erwarten sind. Genauere Infos diesbezüglich gibt es derzeit nicht. Die Regierung Venezuelas rief den Notstand aus. Wohnen und Mobilität sind teurer geworden. Die Kosten fürs Zuhause und die Fortbewegung stiegen im Mai im Vergleich zum Vorjahr fast dreimal so stark an wie die allgemeine Teuerung. Dies insbesondere aufgrund der höheren Treibstoff- und Heizölpreise. Laut dem WOMO-Preisindex kletterten diese Preise um 1,7%, während die allgemeine Teuerung um 0,6% zunahm. Es sieht aus, als könnte das Gröbste von dieser Hitzewelle Anfang nächste Woche vorbei sein. Vorher bleibt es aber heiss mit bis zu 37 Grad heute und 38 Grad morgen. Erste Abkühlung mit Platzregen könnte es am Sonntag geben.
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Donnerstag, der 25. Juni. Schönen guten Morgen miteinander. Grüezi Schweiz. Ich hoffe, Sie sind angenehm mit frischen Temperaturen gestartet in den Tag. Es wird ja noch heiß genug. Ich freue mich, sind Sie mit dabei. Ich bin der Thomas Berger und jetzt starten wir in die Stunde rein mit dem Handorgel-Duo Echo vom Klausen mit dem Stock Uri Stark.

0: Das ist der Donnerstagmorgen bei Radio Evivas. Echo vom Hirsch haben wir gehört. Jetzt machen wir uns ein paar Gedanken zum heutigen Tag. Da geht es ums Alter und die Neugierde, wo der vielleicht nicht mehr so wichtig ist wie in jungen Jahren. Das ist der Christoph Giesel.
1: Langweilig ist es mir nie. Ich darf immer noch die spannende Aufgabe als Tourismuspfarrer ausüben. Darf Kolumnen schreiben, YouTube-Filme produzieren, mich als Kurator vom Kulturzentrum Sonnenhalde zas Grund mit Geschichte und Kultur beschäftigen, Menge Vorträge und Lesungen halten und mich über die Entwicklung der Enkel freuen oder Zeit in meinem abgeschiedenen Rebhaus mit meiner Frau verbringen. Langweile kenne ich nicht. Trotzdem, ich bin auch offen für Neues. So habe ich eine Anfrage von einer Lernenden in meinem Coiffeurgeschäft bekommen, ob ich nicht als Modell in die Berufsschule könnte kommen. Selbstverständlich habe ich zugesagt. Nicht bloß, weil ich ein bisschen Mitleid hatte mit ihr. Ein Opfer zu finden, wo sie in den Kopf anhebt, scheint für Lernende gar nicht so einfach zu sein. Nein, ich bin auch ein bisschen neugierig gewesen. Und es ist wirklich eine spannende Erfahrung gewesen. Eine Gruppe von aufgestellten jungen Frauen, die die verschiedensten Köpfe verschönert haben. Eine fröhliche und unterhaltsame Sache. Und das Resultat lässt sich sehen. Eine perfekte Frisur und ein zähmter Bart, der mich sogar ein bisschen jünger erscheinen lässt. Ich habe gestaunet, wie motiviert die jungen Leute geschafft haben. Aufmerksam und freundlich ihres Bestes gegeben haben. Von wegen schwierige Jugend. Sie allerdings zu unterstützen, ist die Aufgabe für uns Alten. Nicht mit altklugen Ratschlägen. Vielleicht lange es einfach da zu sein und den Kopf für sie anzuheben. Der deutsche Maler Anselm Feuerbach 1829 bis 1880 hat gewusst, tadeln ist leicht, deshalb versuchen sich so viele darin. Mit Verstand loben ist schwer. Darum tun es so wenige. Junge Menschen zu loben, sie zu ermutigen, ist wichtig. Als Christ möchte ich das mit der Hilfe von Gott wirklich tun. Und dabei auch offen bleiben für Neues. Neugierig sein auf das, was Gott mir noch sagt und erleben lässt. Das tut uns Älteren doch nur gut.

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2: Guten Morgen, ich bin der Jonathan Ernst. Zwei Erdbeben haben in Venezuela zahlreiche Todesopfer gefordert. Mindestens 32 Menschen sind laut der Regierung ums Leben gekommen, rund 700 weitere wurden verletzt. Die beiden Beben folgten innerhalb einer Minute aufeinander und hatten laut der US-Erdbebenwarte die Stärken 7,2 und 7,5. Die Regierung in Venezuela rief den Notstand aus. Die USA und der Iran planen erneut ein Treffen in der Schweiz. Am kommenden Montag oder Dienstag soll es stattfinden, kündigte US-Außenminister Marco Rubio an. Auch der iranische Außenminister Abbas Araghchi bestätigte das geplante Treffen, das Schweizer Außendepartement bisher nicht. Beim Treffen soll das Rahmenabkommen zwischen den beiden Ländern unterzeichnet werden. Danach soll über die Details verhandelt werden, die schließlich zu einem Friedensabkommen führen sollen. Wo genau dies in der Schweiz passieren soll, ist noch offen. Die Schweiz schlägt Kanada mit 2:1. Dank den Toren von Ruben Vargas und Joan Manzambi gewinnen die Schweizer an der Fußball-WM in Nordamerika den Gruppensieg und damit auch eine 8-tägige Pause. Dazu der Luzerner Ruben Vargas im Interview mit SRF.
3: Das ist natürlich sehr wichtig für uns, einfach auch zum Erholen, aber auch, dass wir das Ziel erreicht haben, Gruppe Erste zu werden und ja, so kann es weitergehen.
2: Außerdem gewinnt Bosnien-Herzegowina gegen Katar mit 3:1, Schottland verliert gegen Brasilien mit 0:3, Marokko gewinnt gegen Haiti mit 4:2, Südafrika schlägt Südkorea mit 1:0 und Tschechien unterliegt Mexiko mit 0:3. Es sieht aus, als könnte das Gröbste von dieser Hitzewelle Anfang nächste Woche vorbei sein. Vorher bleibt es aber heiss mit bis zu 37 Grad heute und 38 Grad morgen. Erste Abkühlung mit Platzregen könnte es am Sonntag geben.
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Grüezi Schweiz und einen schönen guten Morgen miteinander. Das sagt am Mikrofon der Thomas Berger. Ich freue mich, sind Sie bei uns heute an einem Tag, wo es wieder heiss wird. Also genug Wasser trinken, noch querlüften heute am Morgen und vor allem am Schatten sein. Dann geht es am ringsten. Und natürlich mit Radio Eviva in dieser Stunde mit den Bieler Seebuben, mit den Turboörgler oder auch Alperösli von Kriens. Ja, dann wünsche ich Ihnen einen erfrischenden, angenehmen Tag.

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1: Guten Morgen, ich bin der Jonathan Ernst. In Venezuela werden nach zwei heftigen Erdbeben viele Opfer vermutet. Mindestens 32 Menschen sind ums Leben gekommen, 700 Menschen wurden verletzt. Sven Stadelmann.
2: Eine Stärke von 7,2 und 7,5 haben die beiden Erdbeben laut der US-Erdbebenwarte gehabt. Es hat auch schon mehr als 20 Nachbeben gegeben. Viele Gebäude sind eingestürzt, auch in der Hauptstadt Caracas. Die Regierung von Venezuela hat einen Notstand ausgerufen. Auf Bildern sieht man, wie Retter nach Verschütteten suchen. Ganze Hochhäuser sind umgekippt. Der Zugverkehr ist in ganz Venezuela eingestellt worden. Der Flughafen von der Hauptstadt Caracas ist auch wegen Schäden geschlossen worden. Modellrechnungen aus den USA gehen von 10'000 Opfern aus. Der US-Präsident Trump hat unterdessen Venezuela Hilfe zugesagt. Die USA sägen für ihre neuen Freunde da.
1: Die Hälfte der Schweizer Stimmberechtigten, welche auch tatsächlich abstimmt, ist 60 Jahre alt oder älter. Das zeigt eine neue Analyse der Denkfabrik Avenir Suisse. Ältere gehen deutlich häufiger an die Urne als junge. Während bei den 70- bis 79-Jährigen mehr als 60% abstimmen, sind es bei den 25- bis 29-Jährigen nur rund 30%. Das US-Parlament hat ein Gesetz beschlossen, das Bürgerinnen und Bürgern helfen soll, sich ein Haus kaufen zu können. Doch US-Präsident Donald Trump weigert sich, dieses zu unterzeichnen. Er werde dies erst tun, wenn die von ihm geforderte Verschärfung des Wahlrechts vom Parlament verabschiedet wird. Dabei müssten Stimmberechtigte für die Stimmabgabe ihre Staatsbürgerschaft nachweisen müssen. Es sieht aus, als könnte das Gröbste von dieser Hitzewelle Anfang nächste Woche vorbei sein. Vorher bleibt es aber heiss mit bis zu 37 Grad heute und 38 Grad morgen. Erste Abkühlung mit Platzregen könnte es am Sonntag geben.
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trotz Tropennacht am einen oder anderen Ort bei uns. Hoffe ich, Sie haben gut können schlafen und sind bereit für den heutigen Donnerstag. Es ist der 25. Juni. Ich bin der Thomas Berger und sage Grüezi Schweiz. Schön sind Sie bei uns. Wir starten jetzt musikalisch in die Stunde rein mit dem Echo von Teddy.

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1: Im Studio ist der Jonathan Ernst. In Venezuela werden nach zwei heftigen Erdbeben viele Opfer vermutet. Mindestens 32 Menschen sind ums Leben gekommen, 700 Menschen wurden verletzt. Sven Stadelmann.
2: Eine Stärke von 7,2 und 7,5 haben die beiden Erdbeben laut den US-Erdbebenwarte gehabt. Es hat auch schon mehr als 20 Nachbeben gegeben. Viele Gebäude sind eingestürzt, auch in der Hauptstadt Caracas. Die Regierung von Venezuela hat einen Notstand ausgerufen. Auf Bildern sieht man, wie Retter nach Verschütteten suchen. Ganze Hochhäuser sind umgekippt. Der Zugverkehr ist in ganz Venezuela eingestellt worden. Der Flughafen von der Hauptstadt Caracas ist auch wegen Schäden geschlossen worden. Modellrechnungen aus den USA gehen von Zehntausenden Opfern aus. Der US-Präsident Trump hat unterdessen Venezuela Hilfe zugesagt. Die USA sägen für ihre neuen Freunde da.
1: Die Hälfte der Schweizer Stimmberechtigten, welche auch tatsächlich abstimmt, ist 60 Jahre alt oder älter. Das zeigt eine neue Analyse der Denkfabrik Avenir Suisse. Ältere gehen deutlich häufiger an die Urne als junge. Während bei den 70- bis 79-Jährigen mehr als 60% abstimmen, sind es bei den 25- bis 29-Jährigen nur rund 30%. Das US-Parlament hat ein Gesetz beschlossen, das Bürgerinnen und Bürgern helfen soll, sich ein Haus kaufen zu können. Doch US-Präsident Donald Trump weigert sich, dieses zu unterzeichnen. Er werde dies erst tun, wenn die von ihm geforderte Verschärfung des Wahlrechts vom Parlament verabschiedet wird. Dabei müssten Stimmberechtigte für die Stimmabgabe ihre Staatsbürgerschaft nachweisen müssen. 25 Grad sind an den meisten Orten schon wieder überschritten und es wird auch heute bis zu 37 Grad heiss. Morgen 38 Grad. Erste Abkühlung mit etwas Regen könnte es ab dem Sonntag oben geben.
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1: Im Studio ist der Jonathan Ernst. Die Schweiz ist bereit, Venezuela zu helfen, wenn gewünscht. Das hat Bundespräsident Guy Parmelin in den sozialen Medien mitgeteilt. In Venezuela haben zwei Erdbeben zahlreiche Todesopfer gefordert. 32 Tote und 700 Verletzte hat die Regierung bisher offiziell bestätigt. Es wird aber von tausenden Toten ausgegangen. Die Regierung Venezuelas rief den Notstand aus. Fast 9 von 10 Personen aus EU- und EFTA-Staaten mit einer Aufenthaltsbewilligung in der Schweiz haben im letzten Jahr gearbeitet. Der Bund sieht im freien Personenverkehr entsprechend mehr Chancen als Risiken. Die Zuwanderung sei damit immer noch eng an den Bedarf der Wirtschaft gekoppelt, schreibt der Bund in einem Bericht. Am größten war die Nachfrage im Gesundheitswesen, dem Gastgewerbe, dem Bau und in der Industrie. Die Luzerner Gemeinde Oberkirch ist die attraktivste Gemeinde der Schweiz. Das zeigt das neueste Gemeinderanking des Magazins Bilanz. Melissa Steuri.
2: Für das Gemeinderanking sind 966 Gemeinden anhand von Steuern, der Wohnqualität und dem Arbeitsmarkt bewertet worden. Dabei hat Oberkirch etwa wegen der Nähe zum See und den Bergen, aber auch wegen dem aktiven Vereinsleben überzeugt. Das thurgauische Horn hat dank der tiefen Steuern und der hohen Lebensqualität auf Platz 2 geschafft. Und Meienfeld im Bündnerland punktet auf Platz 3 mit Zentrumsnähe und trotzdem ländlicher Ruhe. Wenn man die Regionen vergleicht, lässt sich in der Zentralschweiz besonders gut leben. Unter den Top 10 sind 8 Gemeinden aus dieser Region.
1: 25 Grad sind an den meisten Orten schon wieder überschritten und es wird auch heute bis zu 37 Grad heiss. Morgen 38 Grad. Erste Abkühlung mit etwas Regen könnte es ab dem Sonntag oben geben.
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2: Für euch im Studio die Laura Kühne. Die Schweiz ist bereit, Venezuela zu helfen, wenn gewünscht. Das hat Bundespräsident Guy Parmelin in den sozialen Medien mitgeteilt. In Venezuela haben zwei Erdbeben zahlreiche Todesopfer gefordert. 32 Tote und 700 Verletzte hat die Regierung bisher offiziell bestätigt. Es wird aber von tausenden Toten ausgegangen. Die Regierung Venezuelas rief den Notstand aus. Fast 9 von 10 Personen aus EU- und EFTA-Staaten mit einer Aufenthaltsbewilligung in der Schweiz haben im letzten Jahr gearbeitet. Der Bund sieht im freien Personenverkehr entsprechend mehr Chancen als Risiken. Die Zuwanderung sei damit immer noch eng an den Bedarf der Wirtschaft gekoppelt, schreibt der Bund in einem Bericht. Am größten war die Nachfrage im Gesundheitswesen, dem Gastgewerbe, dem Bau und der Industrie. Die Luzerner Gemeinde Oberkirch ist die attraktivste Gemeinde der Schweiz. Das zeigt das neueste Gemeinderanking des Magazins Bilanz. Melissa Steuri.
3: Für das Gemeinderanking sind 966 Gemeinden anhand von Steuern, der Wohnqualität und dem Arbeitsmarkt bewertet worden. Dabei hat Oberkirch etwa wegen der Nähe zum See und den Bergen, aber auch wegen dem aktiven Vereinsleben überzeugt. Das thurgauische Horn hat dank der tiefen Steuern und der hohen Lebensqualität auf Platz 2 geschafft. Und Meienfeld im Bündnerland punktet auf Platz 3 mit Zentrumsnähe und trotzdem ländlicher Ruhe. Wenn man die Regionen vergleicht, lässt sich in der Zentralschweiz besonders gut leben. Unter den Top 10 sind 8 Gemeinden aus dieser Region.
2: Gegen Abend kommt es regional donnern, blitzen und auch regnen. Ein richtiges Sommergewitter steht bevor. Bis dahin bleibt es aber sonnig und heiss mit 33 bis 37 Grad.
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1: Mit dem Peter Haufenstein. Guten Mittag. Nach dem schweren Erdbeben in Venezuela hat Bundespräsident Guy Parmelin Hilfe angeboten. Man stehe bereit, dem südamerikanischen Land zu helfen, falls dies gewünscht werde. Auch andere Staaten haben reagiert und Hilfe angeboten. Das Schweizer Hilfswerk Caritas hat 100'000 Franken für Nothilfe bereitgestellt. In der Zwischenzeit habe der Delegierte des Bundesrats für humanitäre Hilfe beschlossen, die Rettungskette Schweiz zu mobilisieren, heißt es. Diese umfasst 80 Mitglieder und 8 Suchhunde sowie 18 Tonnen Rettungsmaterial. Ihr Auftrag sei es, Erdbebenopfer in den Trümmern zu suchen, zu bergen und zu retten. Der venezolanische Luftraum sei für die meisten europäischen Fluggesellschaften geschlossen. Es werde nun versucht, möglichst rasch einen Flug für die Rettungskräfte zu organisieren. Und wer in der Schweiz im letzten Jahr einen Vollzeitjob hatte, verdiente im Median 87'000 Franken brutto. Dieser Mittelwert sei deutlich angestiegen, verglichen mit dem Vorjahr. Das zeigen Zahlen des Bundes. 2024 lag der Medianlohn noch bei 85'100 Franken. Der Medianwert bedeutet, dass genau 50% der Löhne darunter und 50% darüber liegen.
2: 0,38% plus der SMI, der DAX 0,66%, den Euro gibt es für 92,18 und den US-Dollar für 81,21.
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1: Für euch im Studio die Laura Kühne. Die Schweiz ist bereit, Venezuela zu helfen, wenn gewünscht. Das hat Bundespräsident Guy Parmelin in den sozialen Medien mitgeteilt. In Venezuela haben zwei Erdbeben zahlreiche Todesopfer gefordert. 164 Tote und knapp 1000 Verletzte hat die Regierung bisher offiziell bestätigt. Es wird aber von tausenden Toten ausgegangen. Die Regierung Venezuelas rief den Notstand aus. Die Luzerner Gemeinde Oberkirch ist die attraktivste Gemeinde der Schweiz. Das zeigt das neueste Gemeinderanking des Magazins Bilanz. Melissa Steuri.
2: Für das Gemeinderanking sind 966 Gemeinden anhand von Steuern, der Wohnqualität und dem Arbeitsmarkt bewertet worden. Dabei hat Oberkirch etwa wegen der Nähe zum See und den Bergen, aber auch wegen dem aktiven Vereinsleben überzeugt. Das thurgauische Horn hat dank der tiefen Steuern und der hohen Lebensqualität auf Platz 2 geschafft. Und Meienfeld im Bündnerland punktet auf Platz 3 mit Zentrumsnähe und trotzdem ländlicher Ruhe. Wenn man die Regionen vergleicht, lässt sich in der Zentralschweiz besonders gut leben. Unter den Top 10 sind 8 Gemeinden aus dieser Region.
1: Fast 9 von 10 Personen aus EU- und EFTA-Staaten mit einer Aufenthaltsbewilligung in der Schweiz haben im letzten Jahr gearbeitet. Der Bund sieht im freien Personenverkehr entsprechend mehr Chancen als Risiken. Die Zuwanderung sei damit immer noch eng an den Bedarf der Wirtschaft gekoppelt, schreibt der Bund in einem Bericht. Am größten war die Nachfrage im Gesundheitswesen, dem Gastgewerbe, dem Bau und der Industrie. Gegen Abend kommt es regional donnern, blitzen und auch regnen. Ein richtiges Sommergewitter steht bevor. Bis dahin bleibt es aber sonnig und heiss mit 33 bis 37 Grad.
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1: Für euch im Studio die Laura Kühne. Nach den schweren Erdbeben in Venezuela ist die Zahl der Todesopfer auf mindestens 164 gestiegen. Fast 1000 Menschen wurden laut Behörden verletzt. Besonders betroffen ist der Bundesstaat La Guaira an der Karibikküste. Dort kam es zu schweren Schäden an Gebäuden und der Infrastruktur. Die US-Erdbebenwarte befürchtet, dass die Zahl der Todesopfer weiter steigen könnte. Polen will der Ukraine beim Wiederaufbau helfen, trotz des Streits, in den die beiden Länder verwickelt sind. Ministerpräsident Donald Tusk sagte der Ukraine vor der Wiederaufbaukonferenz in Polen, Hilfen in Milliardenhöhe zu. Die beiden Länder streiten derzeit über die Benennung einer ukrainischen Militäreinheit nach Untergrundkämpfern im Zweiten Weltkrieg. Diese waren auch für ein Massaker an Zehntausenden Polen verantwortlich. Schweizer Städte verlangen Hilfe vom Bund beim Kampf gegen die Hitze. Laut dem Städteverband treffen Hitzewellen Städte besonders und wegen des Klimawandels immer öfters. Die Folgen reichten von Gesundheitsgefahren bis zu wirtschaftlichen Einbußen. Es brauche unter anderem mehr Vorgaben zur Begrünung, Entsiedelung und nachhaltiger Stadtentwicklung sowie national koordinierte Hitzeaktionspläne. Wer in der Schweiz im letzten Jahr einen Vollzeitjob hatte, verdiente im Mittel brutto 87.000 Franken. Damit ist der Lohn deutlich gestiegen. 2024 hatte das Bundesamt für Statistik einen Medianlohn von 81.500 Franken erhoben. Das zeigen neuesten Zahlen der Schweizerischen Arbeitskräfteerhebung. Der gemessene Bruttolohn umfasst sowohl Einkommen aus unselbstständiger als auch aus selbstständiger Erwerbstätigkeit. Gegen Abend kommt es regional donnern, blitzen und auch regnen. Ein richtiges Sommergewitter steht bevor. Bis dahin bleibt es aber sonnig und heiss mit 33 bis 37 Grad.
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1: Für euch im Studio die Laura Kühne. Nach den schweren Erdbeben in Venezuela ist die Zahl der Todesopfer auf mindestens 164 gestiegen. Fast 1000 Menschen wurden laut Behörden verletzt. Besonders betroffen ist der Bundesstaat La Guaira an der Karibikküste. Dort kam es zu schweren Schäden an Gebäuden und der Infrastruktur. Die US-Erdbebenwarte befürchtet, dass die Zahl der Todesopfer weiter steigen könnte. Polen will der Ukraine beim Wiederaufbau helfen, trotz des Streits, in den die beiden Länder verwickelt sind. Ministerpräsident Donald Tusk sagte der Ukraine vor der Wiederaufbaukonferenz in Polen, Hilfen in Milliardenhöhe zu. Die beiden Länder streiten derzeit über die Benennung einer ukrainischen Militäreinheit nach Untergrundkämpfern im Zweiten Weltkrieg. Diese waren auch für ein Massaker an Zehntausenden Polen verantwortlich. Wer in der Schweiz im letzten Jahr einen Vollzeitjob hatte, verdiente im Mittelbrutto 87.000 Franken. Damit ist der Lohn deutlich gestiegen. 2024 hatte das Bundesamt für Statistik einen Medianlohn von 81.500 Franken erhoben. Das zeigen neuesten Zahlen der Schweizerischen Arbeitskräfteerhebung. Der gemessene Bruttolohn umfasst sowohl Einkommen aus unselbstständiger als auch aus selbstständiger Erwerbstätigkeit. Schweizer Städte verlangen Hilfe vom Bund beim Kampf gegen die Hitze. Laut dem Städteverband treffen Hitzewellen Städte besonders und wegen des Klimawandels immer öfters. Die Folgen reichten von Gesundheitsgefahren bis zu wirtschaftlichen Einbußen. Es brauche unter anderem mehr Vorgaben zur Begrünung, Entsiedelung und nachhaltiger Stadtentwicklung sowie national koordinierte Hitzeaktionspläne. Gegen Abend kommt es regional donnern, blitzen und auch regnen. Ein richtiges Sommergewitter steht bevor. Bis dahin bleibt es aber sonnig und heiss mit 33 bis 37 Grad.
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1: Für euch im Studio die Laura Kühne. Nach dem schweren Erdbeben in Venezuela stellt Caritas Schweiz 100.000 Franken für Nothilfe bereit. Das Geld soll für die dringendsten Bedürfnisse wie Trinkwasser, Lebensmittel, medizinische Versorgung und Notunterkünfte eingesetzt werden. Die Hilfsorganisation klärt derzeit mit ihren Partnern vor Ort ab, wo die Hilfe am schnellsten gebraucht wird. Der Nachrichtendienst des Bundes warnt vor einer weiteren Verschlechterung der Sicherheitslage in der Schweiz. Als größte Bedrohung für Europa bezeichnet er Russland. Sorgen bereiten insbesondere Spionage, Cyberangriffe und Angriffe auf kritische Infrastrukturen. Zudem sieht der Nachrichtendienst eine erhöhte Gefahr durch Terrorismus und gewalttätigen Extremismus. Der Schiffsverkehr durch die Straße von Hormuz nimmt wieder zu. Nach Angaben von Datenanbietern fahren wieder deutlich mehr Schiffe durch die wichtige Meerenge als während des Konflikts zwischen Israel und dem Iran. Das Verkehrsaufkommen liegt aber noch unter dem Niveau vor dem Krieg. Jede fünfte Person in Europa hat beim Möbelaufbau schon mit der Partnerin oder dem Partner gestritten. Das zeigt eine repräsentative Umfrage von Galaxus und YouGov. In Italien berichten 34% von Streit, in Deutschland 22%. Am friedlichsten bleibt es in der Schweiz. Nur 14% der Befragten geben an, jemals beim Aufbau gestritten zu haben. Regional kann es heute Abend doch noch das eine oder andere Sommergewitter geben. Morgen haben wir dann einen ähnlichen Tag wie heute. Zuerst viel Sonne und um die 34 bis 38 Grad herum. Und dann gegen Nachmittag ein bisschen gewitterig. Habt einen kühlen Kopf.
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1: Für euch im Studio die Laura Kühne. Der Nachrichtendienst des Bundes warnt vor einer weiteren Verschlechterung der Sicherheitslage in der Schweiz. Als größte Bedrohung für Europa bezeichnet er Russland. Sorgen bereiten insbesondere Spionage, Cyberangriffe und Angriffe auf kritische Infrastrukturen. Zudem sieht der Nachrichtendienst eine erhöhte Gefahr durch Terrorismus und gewalttätigen Extremismus. Nach dem schweren Erdbeben in Venezuela stellt Caritas Schweiz 100.000 Franken für Nothilfe bereit. Das Geld soll für die dringendsten Bedürfnisse wie Trinkwasser, Lebensmittel, medizinische Versorgung und Notunterkünfte eingesetzt werden. Die Hilfsorganisation klärt derzeit mit ihren Partnern vor Ort ab, wo die Hilfe am schnellsten gebraucht wird. Jede fünfte Person in Europa hat beim Möbelaufbau schon mit der Partnerin oder dem Partner gestritten. Das zeigt eine repräsentative Umfrage von Galaxus und YouGov. In Italien berichten 34% von Streit, in Deutschland 22%. Am friedlichsten bleibt es in der Schweiz. Nur 14% der Befragten geben an, jemals beim Aufbau gestritten zu haben. Der Schiffsverkehr durch die Straße von Hormuz nimmt wieder zu. Nach Angaben von Datenanbietern fahren wieder deutlich mehr Schiffe durch die wichtige Meerenge als während des Konflikts zwischen Israel und dem Iran. Das Verkehrsaufkommen liegt aber noch unter dem Niveau vor dem Krieg. Regional kann es heute Abend doch noch das eine oder das andere Sommergewitter geben. Morgen haben wir dann einen ähnlichen Tag wie heute. Zuerst viel Sonne und um die 34 bis 38 Grad herum. Und dann gegen Nachmittag ein wenig gewitterig. Habt einen kühlen Kopf.
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2: Ich bin Laura Kühne, guten Abend miteinander. Die Schweiz schickt nach den schweren Erdbeben in Venezuela ein Rettungsteam ins Katastrophengebiet. Die Schweizer Rettungskette umfasst rund 80 Einsatzkräfte, 8 Suchhunde und 18 Tonnen Hilfsmaterial. Der Einsatz startet, sobald der gesperrte Luftraum wieder geöffnet ist, schreibt das EDA. Zudem stellen Caritas Schweiz und das Schweizerische Rote Kreuz insgesamt 300.000 Franken für die Nothilfe bereit. Auch die Glückskette sammelt Spenden. Die Schweiz hat einen neuen Hitzerekord für den Juni erreicht. Heute Nachmittag überstiegen die Temperaturen gleich an 4 Messstellen die 37 Grad. Damit wurde der bisherige Rekord mit 36,9 Grad aus dem Jahr 1947 gebrochen, wie Meteo Schweiz mitteilt. Die Schweizer Wirtschaft dürfte im nächsten Jahr um 0,8% wachsen. Das trotz der globalen Unsicherheiten. So schätzt es der Internationale Währungsfonds IWF ein. Die Schweiz verfüge über einen starken wirtschaftspolitischen Rahmen und über wirtschaftliche Flexibilität, so die Begründung. Die IWF-Delegation lobte zudem die Anstrengungen der Schweiz im Bereich Bankenregulierung. In Deutschland hat ein Arzt 12 Tötungen zugegeben. Der 41-Jährige steht bereits seit Juli letztes Jahres vor Gericht, weil er im Rahmen seiner Tätigkeit als Palliativarzt Patientinnen und Patienten getötet haben soll. Er wurde Anfang August 2024 verhaftet und befindet sich seither in Untersuchungshaft. Der Arzt beschreibt sein Vorgehen als ein moralisches Handeln mit den falschen Mitteln. Regional kann es heute Abend doch noch das eine oder das andere Sommergewitter geben. Morgen haben wir dann einen ähnlichen Tag wie heute. Zuerst viel Sonne und um die 34 bis 38 Grad herum. Und dann gegen Nachmittag ein bisschen gewitterig. Habt einen kühlen Kopf.
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1: Ich bin Laura Kühne, guten Abend miteinander. Die Schweiz hat einen neuen Hitzerekord für den Juni erreicht. Heute Nachmittag überstiegen die Temperaturen gleich an 4 Messstellen die 37 Grad. Damit wurde der bisherige Rekord mit 36,9 Grad aus dem Jahr 1947 gebrochen, wie Meteo Schweiz mitteilt. Die Schweiz schickt nach den schweren Erdbeben in Venezuela ein Rettungsteam ins Katastrophengebiet. Die Schweizer Rettungskette umfasst rund 80 Einsatzkräfte, 8 Suchhunde und 18 Tonnen Hilfsmaterial. Der Einsatz startet, sobald der gesperrte Luftraum wieder geöffnet ist, schreibt das EDA. Zudem stellen Caritas Schweiz und das Schweizerische Rote Kreuz insgesamt 300.000 Franken für die Nothilfe bereit. Auch die Glückskette sammelt Spenden. Die Schweizer Wirtschaft dürfte im nächsten Jahr um 0,8% wachsen. Das trotz der globalen Unsicherheiten. So schätzt es der Internationale Währungsfonds IWF ein. Die Schweiz verfüge über einen starken wirtschaftspolitischen Rahmen und über wirtschaftliche Flexibilität, so die Begründung. Die IWF-Delegation lobte zudem die Anstrengungen der Schweiz im Bereich Bankenregulierung. In Deutschland hat ein Arzt 12 Tötungen zugegeben. Der 41-Jährige steht bereits seit Juli letztes Jahres vor Gericht, weil er im Rahmen seiner Tätigkeit als Palliativarzt Patientinnen und Patienten getötet haben soll. Er wurde Anfang August 2024 verhaftet und befindet sich seither in Untersuchungshaft. Der Arzt beschreibt sein Vorgehen als ein moralisches Handeln mit den falschen Mitteln. Regional kann es heute Abend doch noch das eine oder das andere Sommergewitter geben. Morgen haben wir dann einen ähnlichen Tag wie heute. Zuerst viel Sonne und um die 34 bis 38 Grad herum. Und dann gegen Nachmittag ein bisschen gewitterig. Habt einen kühlen Kopf.

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1: Ich bin Celina Urech. Guten Abend. Die Post stellt ihre Plattform für das elektronische Patientendossier ein. Die aktuelle Lösung kann noch bis Ende des Jahres genutzt werden. Betroffen sind rund 70.000 Nutzerinnen und Nutzer. Das Innendepartement des Bundes bedauere den Rückzug der Post. Gemäß Mitteilung blieben die Daten der Nutzenden aber erhalten und könnten in ein neues System übertragen werden. Die Post begründet den Schritt mit sinkender Nachfrage. Gleichzeitig will sie sich auf ein neues elektronisches Gesundheitsdossier konzentrieren. Dabei sollen rund 37 Stellen abgebaut werden. Ein 70-jähriger ehemaliger Bündner Beamter soll von Italien an die Schweiz ausgeliefert werden. Das Bundesamt für Justiz hat dafür ein entsprechendes Gesuch gestellt. Dem Mann werden unter anderem ungetreue Amtsführung sowie Vermögens- und Urkundendelikte vorgeworfen. Die mutmaßlichen Straftaten sollen sich zwischen 2006 und 2016 ereignet haben. Der Beschuldigte war im Juni in Italien festgenommen worden. Nun muss die italienische Justiz über die Auslieferung entscheiden. Frankreich hat wegen der anhaltenden Hitzewelle den höchsten Krisenmodus für das Gesundheitssystem ausgerufen. Spitäler setzen zusätzliches Personal ein und verschieben nicht dringende Behandlungen, um Kapazitäten zu schaffen. Der Wetterdienst hat für große Teile des Landes die höchste Hitzewarnstufe ausgegeben. Temperaturen über 40 Grad belasten das Land stark. Laut Behörden nehmen auch Notfälle und hitzebedingte Todesfälle deutlich zu. Der frühere Schweizer Fußballnationalspieler Johann Tschuru wird ab Juli Cheftrainer des Frauenteams von Étoile Carouge. Das teilt der Schweizerische Fußballverband mit. Gleichzeitig wird der 39-jährige Genfer seine Funktion als technischer Direktor der Frauennationalteams weiter ausüben. Auch wenn sie der Nachtbar Wolken hat, starten wir morgen schon heisse Tag. Am Nachmittag erwarten uns dann Spitzentemperaturen mit bis zu 37 Grad.

Willkommen zu Faszination Bras, hier auf Radio Eviva. Am Mikrofon Ursula Walti. Meine heutige Sendung habe ich dem Goff Richards gewidmet, der am 25. Juni 2011 gestorben ist, also heute vor 15 Jahren. In der folgenden Stunde kommen Sie in den Genuss von abwechslungsreichen Stücken von diesem bekannten englischen Komponist. Eröffnet habe ich Faszination Bras mit dem eher unbekannten Marsch Bläst, gespielt von der Flowers Band, dirigiert von Philip Harper. Weiter geht's mit Stage Center und der Brassband Tres Étoiles unter der ehemaligen Leitung von Jean-Pierre Morin, gefolgt vom berührenden Solo Midnight Euphonium mit dem Hans-Jürg Bucher und der Brassband Feldmusik Escholz-Matt unter dem John Kofsten. Und last but not least, Rock Music 1 mit der Brassband Posaunenchor Flach und ihrem damaligen Dirigent Christian Bachmann.

Der Goff Richards ist am 18. August 1944 in St. Minver, einem kleinen Dörfli in Cornwall, auf die Welt gekommen. Als Sohn von einem Dirigent und einer Organistin ist ihm die Musik sozusagen in die Wiege gelegt worden. Und sein erstes Instrument war die Posaune. Schon als Bub hat er im Kirchenchor gesungen und durch seine Schwester, eine Jazzpianistin, hat er schon früh Bekanntschaft mit verschiedensten Musikstilen gemacht. Nach seinem Studium am Royal College of Music und an der Universität von Reading hat er zuerst als Musiklehrer gearbeitet, aber schon gleich eine Karriere als Komponist, Arrangeur und Dirigent gestartet. Bevor ich auf weitere Einzelheiten aus dem Leben von Goff Richards zu reden komme, wieder ein paar Takte Musik, und zwar Confection for Brass mit der Brassband Bürgermusik Luzern unter der Leitung von Ludwig Wicki. Die Komposition ist seinerzeit von der Roundtree Band of York beim Goff Richards in Auftrag gegeben worden. Die Firma Roundtree stellt Süßigkeiten her und gehört zu der Nestle-Gruppe. Darum der Titel Confection for Brass oder auf Deutsch Brasskonfekt. Darauf aber das eindrückliche Cornetto-Solo Chablis aus der fünfsätzigen Komposition Homage to the Noble Grape mit dem Chris Howley und der Flowers Band unter dem Philip Harper. Der Schluss von dem musikalischen Dreierreigen macht dann der Marsch Royal Dutchie mit der Brassband Berner Oberland, geleitet von James Gurley.

Radio Eviva mit Faszination Brass zum heutigen 15. Todestag vom bekannten englischen Komponist Gough Richards. Der Gough Richards hat in Warrington gewohnt, ziemlich in der Mitte zwischen Manchester und Liverpool. Er war in zweiter Ehe mit der Luxemburgerin Sue verheiratet und Vater von 3 Söhnen. Als Weinliebhaber hat der Gough Richards auch eine von seinen Kompositionen «Homage to the Noble Grape» tauft, oder in Deutsch «Huldigung für die noble Traube». Sie hören jetzt den ersten Satz «Champagne» mit der Brassband Bürgermusik Luzern, geleitet von Ludwig Wicki. Anschliessend zwei Shepherdess mit der holländischen Brassband Breukelen, dirigiert von Luc Thustra, und «Celebration» mit der Brassband Ermesee unter der Stabführung von Reto Neff.

Am 25. Juni 2011 ist der Geoff Richards erst 66-jährig nach einer längeren Krankheit gestorben. Aber in seinen mehr als 1000 Kompositionen wird er weiterleben. Wie hat er doch einmal so treffend gesagt? Ich versuche, Musik zu schreiben, die von den meisten Leuten verstanden wird. Musik, die die Bläser spielen wollen und die das Publikum immer wieder hören will. Dies ist nicht immer ein leichtes Unterfangen, aber wenn es mir in den meisten Fällen gelingt, bin ich glücklich. Zu diesen Kompositionen gehört sicher aus folgende S-Horn-Solo De Melsa, wo er unter seinem Pseudonym Hugh Nash geschrieben hat. Mit der Shiona White und der Black Dyke Band unter dem Nicholas Childs. Nachher habe ich mit Golden Lady ein weiteres bekanntes Stück von Geoff Richards ausgelesen, mit der Brassband Bürgermusik Luzern und dem ehemaligen Dirigent Ludwig Wicki.

Mit einem Marsch habe ich meine Sendung eröffnet und mit einem Marsch werde ich sie auch abschliessen. Nämlich Barnet Castle und der Liberty Brass Band unter dem Andreas Koller. Für die heutige Musikzusammenstellung, Redaktion und Moderation ist Ursula Walti verantwortlich gewesen. Ich wünsche Ihnen noch einen schönen Abend mit dem Blasmusiksender Nummer 1 Radio Eviva.

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1: Diese Themen haben heute Schlagzeilen gemacht. Guten Abend. Die Geburtenrate in der Schweiz hat einen neuen Tiefstand erreicht. Das geht aus einer Umfrage des Lebensversicherers Swiss Life hervor. Neben dem fehlenden Kinderwunsch werden zu hohe finanzielle Belastungen als Gründe genannt. Gerade Frauen müssten sich häufig zwischen Familie und Karriere entscheiden, sagt Nadia Miol von Swiss Life.
2: Insbesondere für Frauen sind in den letzten rund 50 bis 60 Jahren die Opportunitätskosten gestiegen, weil sie mehr Möglichkeiten haben im Arbeitsmarkt. Sie müssen sich eher zwischen Kind und Karriere entscheiden.
1: Für Swiss Life bedeutet die niedrige Geburtenrate auch weniger Erwerbstätige und weniger Steuern. Für die Altersvorsorge AHV stellt das eine Herausforderung dar.
3: Kinder und Jugendliche in der Schweiz sind bei guter Gesundheit. Das zeigt ein neues Monitoring-System des Bundesamts für Gesundheit, wie der Tagesanzeiger schreibt. Analysiert werden Indikatoren wie Gewicht, psychische Auffälligkeiten, Essensgewohnheiten oder Bewegungsverhalten. Laut dem Bericht bewegen sich Kinder und Jugendliche mehr als noch vor 20 Jahren. Zudem sei der Konsum von Süßgetränken, Alkohol und Cannabis zurückgegangen. Die psychische Gesundheit habe sich hingegen wegen Stress, Mobbing und den sozialen Medien verschlechtert.
1: Die Schweiz hat einen neuen Temperaturrekord für den Monat Juni. In Basel-Binningen wurden heute 38 Grad gemessen. Damit wurde der bisherige Juni-Rekord aus dem Jahr 1947 übertroffen, wie Meteo Schweiz mitteilt. Auch an weiteren Messstationen wurden Rekordwerte registriert. In Buchs-Aarau stieg die Temperatur auf 37,2 Grad und erreichte dort sogar einen neuen Allzeitrekord. Die aktuelle Hitzewelle soll laut Meteo Schweiz mindestens bis Anfang nächster Woche andauern. In weiten Teilen der Schweiz gilt die höchste Hitzewarnstufe. Bürgerliche Politiker fordern ein härteres Vorgehen gegen rücksichtslose Velofahrende. Wie eine deutsche Studie zeigt, missachten Velofahrende Verkehrsregeln, weil sie denken, sie würden niemanden außer sich selbst gefährden. Dies mache aber den Straßenverkehr unsicher, sagt der Zürcher FDP-Gemeinderat Perparim Aftili. Er ist der Meinung, dass bei Regelverstößen Autofahrende und Velofahrende ungleich behandelt werden.
4: Ich glaube, das ist im Grundsatz gar nicht falsch, wenn die Polizei Toleranz lässt walten, aber nicht dann, wenn es um die Sicherheit geht. Und vor allem nicht dann, wenn es mit gleich langen Ellen gemessen wird, wie man die unterschiedlichen Verkehrsteilnehmer behandelt.
1: Der Verein Pro Velo sieht hingegen die Problematik bei der fehlenden Infrastruktur für Velofahrende. Wäre diese vorhanden, würden weniger Verkehrsregeln missachtet.

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1: Diese Themen haben heute Schlagzeilen gemacht. Guten Abend. Velofahrende halten sich in der Schweiz weniger an Verkehrsregeln als Autofahrende, da die nötige Infrastruktur fehle. Das sagt Pro Velo Schweiz. Bürgerliche Politikerinnen und Politiker haben ein stärkeres Vorgehen gegen rücksichtslose Velofahrende gefordert. Nicht härtere Strafen, sondern eine sinnvolle Infrastruktur für Velos führe zu sicherem Straßenverkehr, entgegnet Geschäftsführerin von Pro Velo Zürich, Yvonne Ehrensberger.
2: Die Velofahrende hat zusätzlich noch die Herausforderung, dass man auch konstant auf den Boden schauen muss und schauen, dass man es gut balancieren kann. Und die Vielschichtigkeit von diesen Herausforderungen, das muss man auch wahrnehmen. Und darum müssen wir eigentlich wirklich ein sicheres System haben, damit auch, wenn man mal kurz unaufmerksam ist, nicht gerade etwas passiert.
1: Deshalb braucht es mehr Velowege in der Schweiz, heißt es.
3: Das Vertrauen in das Schweizer Notfallsystem hat leicht abgenommen. Das zeigt der Notfallbarometer des TCS. Zwar ist das grundsätzliche Vertrauen in Organisationen wie Sanität, Berg- und Luftrettung oder Polizei immer noch hoch. Doch im Vergleich zum Vorjahr sind die Werte durchgehend tiefer. Allerdings ist nicht nur das Vertrauen der Umfrage-Teilnehmenden in die Notfallorganisationen gesunken, sondern auch in sich selbst. Ihre eigene Notfallkompetenz schätzen die Befragten deutlich schlechter ein als noch vor einem Jahr. Der Schweizerische Städteverband fordert wegen des Klimawandels mehr Unterstützung vom Bund. Hitzewellen würden Städte besonders treffen. Die Folgen reichten von Gesundheitsgefahren bis zu wirtschaftlichen Einbußen. Es brauche deshalb mehr Vorgaben zur Begrünung, Entsiegelung und nachhaltiger Stadtentwicklung. Außerdem seien die Städte auf ausreichende Daten zum Klima und national koordinierte Hitzeaktionspläne angewiesen. Ältere Menschen stimmen in der Schweiz deutlich häufiger ab als junge. Das zeigt eine Studie der liberalen Denkfabrik Avenir Suisse. Während bei den 70- bis 79-Jährigen über 60% an die Urne gingen, liege die Beteiligung bei den 25- bis 29-Jährigen bei nur rund 30%. Diese Entwicklung habe auch politische Konsequenzen. Ein Beispiel sei die Annahme der 13. AHV-Rente. Unter 40-Jährige hätten die Rente abgelehnt. Weil mehr Ältere abstimmen, sei die Rente aber angenommen worden.
1: Der Nachrichtendienst des Bundes warnt vor einer weiteren Verschlechterung der Sicherheitslage in der Schweiz. Als größte Bedrohung für Europa bezeichnet er Russland. Sorgen bereiten insbesondere Spionage, Cyberangriffe und Angriffe auf kritische Infrastrukturen. Zudem sieht der Nachrichtendienst eine erhöhte Gefahr durch Terrorismus und gewalttätigen Extremismus. Als neue Herausforderung nennt er auch weitreichende Raketenprogramme, etwa im Iran.

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1: Diese Themen haben heute Schlagzeilen gemacht. Guten Abend. Die Geburtenrate in der Schweiz hat einen neuen Tiefstand erreicht. Das geht aus einer Umfrage des Lebensversicherers Swiss Life hervor. Neben dem fehlenden Kinderwunsch werden zu hohe finanzielle Belastungen als Gründe genannt. Gerade Frauen müssten sich häufig zwischen Familie und Karriere entscheiden, sagt Nadia Miol von Swiss Life.
2: Insbesondere für Frauen sind in den letzten rund 50 bis 60 Jahren die Opportunitätskosten gestiegen, weil sie mehr Möglichkeiten haben im Arbeitsmarkt. Sie müssen sich eher zwischen Kind und Karriere entscheiden.
1: Für Swiss Life bedeutet die niedrige Geburtenrate auch weniger Erwerbstätige und weniger Steuern. Für die Altersvorsorge AHV stellt das eine Herausforderung dar.
3: Kinder und Jugendliche in der Schweiz sind bei guter Gesundheit. Das zeigt ein neues Monitoring-System des Bundesamts für Gesundheit, wie der Tagesanzeiger schreibt. Analysiert werden Indikatoren wie Gewicht, psychische Auffälligkeiten, Essensgewohnheiten oder Bewegungsverhalten. Laut dem Bericht bewegen sich Kinder und Jugendliche mehr als noch vor 20 Jahren. Zudem sei der Konsum von Süßgetränken, Alkohol und Cannabis zurückgegangen. Die psychische Gesundheit habe sich hingegen wegen Stress, Mobbing und den sozialen Medien verschlechtert.
1: Der Nachrichtendienst des Bundes warnt vor einer weiteren Verschlechterung der Sicherheitslage in der Schweiz. Als größte Bedrohung für Europa bezeichnet er Russland. Sorgen bereiten insbesondere Spionage, Cyberangriffe und Angriffe auf kritische Infrastrukturen. Zudem sieht der Nachrichtendienst eine erhöhte Gefahr durch Terrorismus und gewalttätigen Extremismus. Als neue Herausforderung nennt er auch weitreichende Raketenprogramme, etwa im Iran. Bürgerliche Politiker fordern ein härteres Vorgehen gegen rücksichtslose Velofahrende. Wie eine deutsche Studie zeigt, missachten Velofahrende Verkehrsregeln, weil sie denken, sie würden niemanden außer sich selbst gefährden. Dies mache aber den Straßenverkehr unsicher, sagt der Zürcher FDP-Gemeinderat Perparim Avdili. Er ist der Meinung, dass bei Regelverstößen Autofahrende und Velofahrende ungleich behandelt werden.
4: Ich glaube, das ist im Grundsatz gar nicht falsch, wenn die Polizei Toleranz lässt walten, aber nicht dann, wenn es um Sicherheit geht. Und vor allem nicht dann, wenn es mit gleich langen Ellen gemessen wird, wie mit den unterschiedlichen Verkehrsteilnehmern durchzuhalten.
1: Der Verein Pro Velo sieht hingegen die Problematik bei der fehlenden Infrastruktur für Velofahrende. Wäre diese vorhanden, würden weniger Verkehrsregeln missachtet.

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1: Die Themen haben heute Schlagzeilen gemacht. Guten Abend. Velofahrende halten sich in der Schweiz weniger an Verkehrsregeln als Autofahrende, da die nötige Infrastruktur fehle. Das sagt Pro Velo Schweiz. Bürgerliche Politikerinnen und Politiker haben ein stärkeres Vorgehen gegen rücksichtslose Velofahrende gefordert. Nicht härtere Strafen, sondern eine sinnvolle Infrastruktur für Velos führe zu sicherem Straßenverkehr, entgegnet Geschäftsführerin von Pro Velo Zürich, Yvonne Ehrensberger.
2: Die Velofahrenden haben zusätzlich noch die Herausforderung, dass man auch konstant auf den Boden schauen muss und schauen, dass man gut balancieren kann. Und die Vielschichtigkeit von diesen Herausforderungen, das muss man auch wahrnehmen. Und darum müssen wir eigentlich wirklich ein sicheres System haben, damit auch, wenn man mal kurz unaufmerksam ist, nicht gerade etwas passiert.
1: Deshalb braucht es mehr Velowege in der Schweiz, heisst es.
3: Das Vertrauen in das Schweizer Notfallsystem hat leicht abgenommen. Das zeigt der Notfallbarometer des TCS. Zwar ist das grundsätzliche Vertrauen in Organisationen wie Sanität, Berg- und Luftrettung oder Polizei immer noch hoch, doch im Vergleich zum Vorjahr sind die Werte durchgehend tiefer. Allerdings ist nicht nur das Vertrauen der Umfrage-Teilnehmenden in die Notfallorganisationen gesunken, sondern auch in sich selbst. Ihre eigene Notfallkompetenz schätzen die Befragten deutlich schlechter ein als noch vor einem Jahr. Der Schweizerische Städteverband fordert wegen des Klimawandels mehr Unterstützung vom Bund. Hitzewellen würden Städte besonders treffen. Die Folgen reichten von Gesundheitsgefahren bis zu wirtschaftlichen Einbußen. Es brauche deshalb mehr Vorgaben zur Begrünung, Entsiegelung und nachhaltiger Stadtentwicklung. Außerdem seien die Städte auf ausreichende Daten zum Klima und national koordinierte Hitzeaktionspläne angewiesen. Ältere Menschen stimmen in der Schweiz deutlich häufiger ab als junge. Das zeigt eine Studie der liberalen Denkfabrik Avenir Suisse. Während bei den 70- bis 79-Jährigen über 60% an die Urne gingen, liege die Beteiligung bei den 25- bis 29-Jährigen bei nur rund 30%. Diese Entwicklung habe auch politische Konsequenzen. Ein Beispiel sei die Annahme der 13. AHV-Rente. Unter 40-Jährige hätten die Rente abgelehnt. Weil mehr Ältere abstimmen, sei die Rente aber angenommen worden.
1: Die Schweiz hat einen neuen Temperaturrekord für den Monat Juni. In Basel-Binningen wurden heute 38 Grad gemessen. Damit wurde der bisherige Juni-Rekord aus dem Jahr 1947 übertroffen, wie Meteo Schweiz mitteilt. Auch an weiteren Messstationen wurden Rekordwerte registriert. In Buchs-Aarau stieg die Temperatur auf 37,2 Grad und erreichte dort sogar einen neuen Allzeitrekord. Die aktuelle Hitzewelle soll laut Meteo Schweiz mindestens bis Anfang nächster Woche andauern. In weiten Teilen der Schweiz gilt die höchste Hitzewarnstufe. Ja.

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